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Mich und die Kameraden hat der letzte Sturm aus Richtung Westen rangeweht. Im Morgengrauen rücken wir dann vor auf einen Feind, der nie der meine war. Und die Geschütze bellten dazu wie im Chor, als ich die ersten Männer fallen sah. Links, zwei, drei, vier, es wird eine große Tat. Zuerst stirbt die Wahrheit und dann die Vernunft und am Ende der Soldat.

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0: Freunde, das ist unsere Zeit.
1: Der Rundfunk sendet heutzutage schon in Farbe. Habe ich heute Morgen gehört, bunte Melodien.
0: Ja, die müssen sich doch was einfallen lassen. Es gibt sogar schon Rundfunkballett. Die Mädels haben alle Abitur, die tanzen in 4 Sprachen. Müssen sich was einfallen lassen. Die Rundfunk, das Fernsehen ist doch so stark. Denn einen Quizmaster beim Fernsehen, der da 3 Kandidaten hat, sagt zum ersten Kandidat Nummer 1, Frage an Sie, wo fasst die Frau beim Mann am liebsten hin? Sagt er, an die Brieftasche. Das war richtig, Punkt für Sie. Kandidat Nummer 2, Frage an Sie, wo haben die Frauen die krausesten Haare? Sagt er, in Afrika. Sagt er, richtig, Punkt für Sie. Kandidat Nummer 3, Frage an Sie. Sagt er, mich brauchen Sie gar nicht zu fragen, hier die ersten beiden schon falsch beantwortet. Es ist ja... Freunde, Freunde, schaltet doch heute mal den Fernseher an. Der Papst war jetzt bei Wetten, das eingeladen. Er hat gesagt, ich wette, dass ich alle Flughäfen der Welt am Geschmack erkenne. Ihr wisst, Freunde, ihr wisst doch, warum man den Boden küsst. Oder? Noch nie mit Alitalia geflogen? Boris Becker hat in der Audienz beim Papst. Und er hat gesagt, Heiliger Vater, herzlichen Glückwunsch zum Geburtstag. Ich sagte, wieso denn das? Heute ist weder Paul noch Johannes. Ja, sagt Boris, aber heute ist doch der Zweite, nicht, oder? Boris Becker war jetzt als Fallschirmspringer mit Yvonne Lendl zusammen. Oben, du, 1000 Meter Höhe, freien Flug runter, du. Boris zieht an der Leine links, der Schirm öffnet sich, Yvonne hinterher, zieht links, rechts, Notleine, nichts passiert, er rauscht an Boris vorbei, der ruft ihm hinterher, Yvonne, heute hast du den härteren Aufschlag. Freunde, schaltet den Fernseher an, ist auch eine gute Sache. Man kriegt nicht nur Kopfschmerzen davon, sondern das... Werbefernsehen sagt dann gleich, welche Tropfen dagegen helfen, nicht? Ich meine, das ist ja... Tja, wenn man zum Beispiel heute einem Fernsehregisseur einen Witz erzählt, den er noch nicht kennt, schreibt ihn auf, macht eine Serie draus, ne? Das ist... Deshalb nennt man die Regisseure auch Serientäter. Ne? Fernsehen ist schön, Kinder. Durchsage beim Bobrennen. Bitte fahren Sie ganz rechts. In Kurve 3 kommt Ihnen ein Geisterfahrer entgegen. Fußballstadien sollen jetzt alle überdacht werden. Glücksspiele im Freien sind verboten. 100 Meter Brustschwimmen der Damen bei den Olympischen Spielen. Die letzte kommt aus dem Wasser und sagt, ihr habt gemogelt, ihr habt die Arme zur Hilfe genommen. Freunde, im Damenfußball gibt es die Trikotwerbung, nimm 2. Modische Regel, habe ich auch aus dem Fernsehen. Querstreifen machen dick, Längsstreifen machen schlank, Funkstreifen machen tatü, tata. Ihr müsst Fernsehen anmachen. Da treffen sich doch im Fernsehen der Jean-Paul Belmondo und Stephanie von Monaco. Sagt sie, stellen sich vor, wir beide hätten ein Kind zusammen. Mit ihrer Intelligenz, mit meinem Aussehen, sagt er. Umgekehrt wäre das auch gar nicht zu denken. Also. Freunde, das ist unsere Zeit. Da sagt der eine Schauspieler zum anderen, sag mal, warum sprichst du denn so heiser? Sagt er, ich war jetzt im Krankenhaus. Man hat mir den linken Lungenflügel amputiert. Sagt er, um Gottes Willen, und wie geht's auf dem rechten? Sagt er, hervorragend, hervorragend. Da sagt der Tenor zum Intendanten, für mein letztes Engagement habe ich 5000 Mark bekommen. Hat er bezahlt oder abgesessen? Der steht am nächsten Tag auf der Bühne, der Tenor, und sagt, meine Damen und Herren, und nun singe ich Ihnen am Brunnen vor dem Tore. Sagt an dem Publikum, sehr richtig, hier drin hört doch keiner mehr zu. Das ist, Freunde, das ist unsere Zeit. Den guten Ton gibt es heute nicht mehr. Die jungen Leute sagen heute irrer Sound. Was in

Busüberfüllung ist, ist eine Disco-Atmosphäre. Ich war neulich drin in so einem Pressluftschub mit meiner Frau. Endlich hatten wir einen Sitzplatz gefunden, sagt der Kellner, dürfen Sie nicht sitzen, das ist die Tanzfläche. Das war aber so.

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Am Kurfürstendamm in Berlin haben mehrere maskierte Männer heute Mittag einen Luxusjuwelier überfallen. Die Polizei ist mit einem Großaufgebot am Tatort, er wurde abgeriegelt. Die Tat heute reiht sich in eine Serie von spektakulären Raubüberfällen der vergangenen Monate ein, bei denen mehrere Millionen erbeutet wurden.

Ja, das nächste Lied ist dann auf der einen Seite ein großer Kontrast zu dem Lied, das wir eben miteinander gesungen haben. Auf der anderen Seite drückt es die gleiche Sehnsucht aus. Ein Lied, das im Konzentrationslager Theresienstadt entstanden ist, 1943. Ein jüdischer Komponist hat diese Melodie geschrieben, die dann auch weltbekannt geworden ist. Und dazu einen Text, der in sehr bedrückender Weise und dann doch im Refrain auf einer fast unverschämten Leichtigkeit von einer großen Ungerechtigkeit in dieser Welt erzählt. In einem Gleichnis wird erzählt von einem Vogel, der frei in der Luft fliegen kann, wohin er will. Keiner bindet ihn, keiner zwingt ihn. Und auf der anderen Seite ein Kälbchen am Strick, das zur Schlachtbank geführt wird. Warum nur diese schreiende Ungerechtigkeit in dieser Welt, dass die einen Menschen in Freiheit leben können und wir, die Juden und andere, so zur Schlachtbank geführt werden. Wir singen es auf Jüdisch, so gut es geht.

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0: Ich erkläre hiermit diese Insel zu meinem Königreich und wir bauen einen gemütlichen Palast.
1: Das ist ein wundervolles Thema für eine Ballade.

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0: ich mich zu welchem Sachverhalt äußere. Das überlassen Sie bitte mir.
1: Wärmepumpe und Elektromobilität. Eine verkorkste und falsche Wirtschaftspolitik.
2: Aber wir machen Kontrollen an den Grenzen, in welchen Autos möglicherweise illegale Migranten sind, mit irgendwelchen komischen Figuren drin. Die werden eben auf die Seitenspur geholt und mal kontrolliert.
0: Eine Frechheit und eine Unverschämtheit, so etwas zu sagen.

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Freunde, ich hoffe, ihr habt mal auf die Uhr geguckt. Das Lied ist jetzt rum. Obwohl, einmal geht noch. Imo Erna ist kein... Ja, schön weiter singen. Ich bin weg, bevor ich aufs Maul krieg. Macht es gut.

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0: Also hereinspaziert und mitgemacht. Ihr habt doch die Pionierbluse an oder wenigstens euer Halstuch umgebunden. Natürlich beginnen wir mit einem Lied.
1: Ist es denn wirklich so, dass wir jeden Dreck, der vom Westen kommt, nur kopieren müssen? Ich denke, Genossen, mit der Monotonie des Je, Je, Je und wie das alles heißt, ja, sollte man doch Schluss machen.

Neues Deutschland, 22. Juli 1956. Die Deutsche Demokratische Republik steht fest und wird immer stärker. Denken wir uns auf dem Globus eine Linie um die Länder gezogen, die am Sozialismus oder schon am Kommunismus bauen, dann umfasst sie ein Gebiet, das einen großen Teil Asiens und Europas ausmacht. Die am weitesten nach Westen vorgeschobene Spitze dieses Gebietes bildet die DDR. Der Frieden der Welt hat heute in den Ländern des Sozialismus eine feste und sichere Stätte. Die DDR ist demnach ein Eckpfeiler im Haus des Friedens. Würde man auf den Globus die Konzentrationen reaktionärer, militaristischer, aggressiver Kräfte durch dunkle Färbung darstellen, so befände sich unmittelbar westlich der DDR ein schwarzer Fleck.

0: wird die Bedeutung gerade dieses Eckpfeilers im Hause des Friedens besonders hervorgehoben. Die DDR versperrt den deutschen Militaristen und im weiteren Rahmen der NATO den Weg zu ihren Angriffszielen. Gerade treten die Militaristen in eine neue Phase der Kriegsvorbereitung ein. Das Wehrpflichtgesetz wurde von Adenauer gegen den Willen des Volkes mit aller Gewalt durch die parlamentarischen Institutionen hindurch gezerrt. Auch hier zeigt sich, wie viel schwächer Adenauers Position ist als die seines Vorgängers Hitler. Der konnte die Wehrpflicht für ganz Deutschland einführen. Adenauer muss sich dank der Existenz der DDR mit dem Wehrpflichtgesetz für das halbe Deutschland begnügen. So steht die DDR fest und immer unerschütterlicher. Sie steht den Aggressoren im Wege und hilft dem Weltfrieden sichern. Sie wird immer mehr zu einem Magneten, der alle guten Kräfte der Nation an sich zieht, bis niemand mehr stark genug ist, die Spaltung Deutschlands aufrechtzuerhalten. Das ist heute die Funktion unserer Republik in Europa und in Deutschland. Wir werden sie ehren. Wir werden sie in Ehren erfüllen, wenn wir alle Kraft an den Aufbau des Sozialismus wenden. Auszug Ende.
1: Allen sei gedankt, die durch ihre Tatkraft, ihr Engagement, ihre Leistungen unseren sozialistischen deutschen Friedensstaat zu dem werden ließen, was er 40 Jahre nach seiner Gründung ist. Ein Grundpfeiler der Stabilität und der Sicherheit in Europa.

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0: noch an Mutters Brüsten hing.
1: Und die Mutter mit dem Säugling auf die Futtersuche ging.
0: Konnte es sehr oft passieren, dass sie Scherereien bekam.
1: Mit dem Waldweg Ordnungshüter, der grad aus dem Wege nahm.
0: Was die Menschen weggeschmissen in den Wald als Wohlstandsmüll.

0: Den Kampf der Systeme versuchte die DDR ohnehin zunehmend und mit Erfolg in die Sportstadien zu verlegen. Bei allen Goldmedaillen und Weltmeistertiteln gewann jedoch ein Fußballtor eine ganz besondere Bedeutung.
1: 22. Juni 1974 in Hamburg. Gruppenspiel zur Weltmeisterschaft BRD gegen DDR.
2: Er kann sich schneller machen. Dann kommt ein langer Pass in den Raum zu Sparwasser. Nimmt den Ball mit, Jürgen, und jetzt schießt und Tor. Und Tor. Und er schießt das 1:0. Wunderbar gemacht. Lauft das Durchspiel. Und es jubeln im Hamburger Volksparkstadion nicht nur DDR-Bürger, meine Hörer. Das möchte ich festhalten. 1:0 für die DDR. Und Sparwasser kann den Ball mit der Brust, mit dem Kopf, mit dem Hals mitnehmen, ihn noch einmal aufdrücken lassen und Beckenbauer aussteigen lassen. Und dann sucht er sich die Ecke aus und Meier wirft sich vor ihn. Und um den herum zirkuliert er den Ball genau in die Tormitte. Ein ganz überlegter, ruhiger, abgeklärter Jürgen Sparwasser. Ich rufe dreimal Bravo, Bravo, Bravo für dieses Tor, für ein ganz großartiges Tor.

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0: Die letzte große Selbstdarstellung der DDR wurde die Feier ihres 40. Geburtstags im Oktober 1989.
1: Das Bühnenbild zeigt ein Panorama von stilisierten Blüten, Dahlie, Rose, Gerbera, leicht und zart und duftig. Ein Blumengruß an diesen Oktobertag, den 40. Geburtstag unserer Republik. Verdienstvolle Bürger unseres Landes sind natürlich Gäste dieses Festempfangs im Palast der Republik. Bürger, die mit ihren Leistungen Beispiele gaben und geben und die deshalb mit höchsten Auszeichnungen geehrt wurden, wie unsere Helden der Arbeit, Meister Günther Adler aus dem Stahl- und Walzwerk Gröditz oder Benno Radke, legendärer Berliner Mann vom Bau. Theo Adam und Peter Schreier, Professor Franz Rösler, frisch dekorierter Nationalpreisträger, einer der Väter unseres 32-Bit-Mikroprozessors, der mit seiner Person und mit seinem Kollektiv dafür einsteht, dass das Brecht-Wort, so wie die Erde ist, muss die Erde nicht bleiben, sie anzutreiben, forscht, bis ihr wisst, bei uns bewusst und beherzt und zum Nutzen aller Wirklichkeit wird. Gäste dieses Abends, auch unsere Pioniere der Wissenschaft, Manfred von Ardenne, Hermann Klare, Werner Scheler, bekannte Veteranen wie Ernst Thälmanns Tochter Irma Gabel-Thälmann oder Christine Otto, Katharina Witt, Täfe Schur, die unsere Republik den weltweit geachteten Namen einer Sportnation ersten Ranges erwarben. Anwesend bei diesem Staatsempfang, das diplomatische Korps, und unsere Gratulanten aus aller Welt, die uns mit den Glückwünschen ihrer Völker, Parteien und Staaten Zeichen der Zuneigung und der Achtung überbrachten. Der Beifall der Gäste grüßt nun Erich Honecker, Willi Stoph und Horst Sindermann, die mit ihren Gattinnen jetzt den Saal betreten und die Repräsentanten befreundeter Staaten, die an der sechseckigen Tafel unseres Staatsratsvorsitzenden Platz nehmen. So Michail Gorbatschow und seine Ehefrau Raisa, Miloš Jakeš, Wojciech Jaruzelski, Nikolai Ceausescu, Todor Živkov, Bruno Straub, Yao Ilin, Daniel Ortega, Yasser Arafat.
2: Schrägstrich. 1,68. Schlüpp, dü, geblüppt, öff. Das heißt schlank, dunkelblond, evangelisch. Ist ja klar. Wer sie katholisch würde, er stehen. Schlüpp, dü, mit Kat. Kiffen, brr, kaufmännischer Beruf. Wübeck, wüstes Becken. Nein, nein, nein. Entschuldigen Sie bitte. Nein, entschuldigen Sie. Nein, nein, so gerne, wie es mir leid tut. Manchmal denkt man, man glaubt es kaum. Das heißt Wünschbekanntschaft. Wünschbekanntschaft, mit, liebenswert. Etwas zur Seite gehen, damit ich keinen beschädige. Die Kameras sind sehr teuer. Das werden Sie nicht kennen, das heißt charakterfest.

Also charakterfest, Juckmann, Jung heißt das. Zu spät heirat, das ist ja klar, die ist 19, die muss weg. In Klammern, die Klammern sind aber vollständig ausgedruckt. Akat Odergel, Ofenbümmer. Das heißt Akademiker oder dergleichen oder Oberfeuerwehrmann. Bevorzugt. Bevorzugt ist auch abgekürzt, aber... Wir wollen es ja nicht übertreiben, nicht? Ist ja schließlich eine Gala. Und da habe ich hier noch eine.

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1: Was kann ich für dich tun?
0: Ich brauche irgendwas, was mich richtig wegballert, Papa.
1: Ich glaube, da habe ich was für dich.

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Neues Deutschland, 17. Juni 1961. Nazis organisieren Hetze gegen DDR. Volkstumspolitiker leitet Bonner Provokationen. Berlin, ADN. Hinter den provokatorischen Aufmärschen und Grenzkundgebungen gegen die DDR, die Bonn im Zusammenhang mit dem Jahrestag des gescheiterten faschistischen Putsches vom 17. Juni veranstaltet, stehen als Organisatoren auch eine Reihe aktiver, schwer belasteter Nazis aus der Führung der sogenannten Vereinigten Mitteldeutschen Landsmannschaft. Wie ADN vom Ausschuss für Deutsche Einheit erfährt, hat der Vorsitzende der Vereinigten Mitteldeutschen Landsmannschaften, der sogenannte Heeresstudienrat der Hitler-Wehrmacht, Dr. Eggert, in mehreren heimatpolitischen Büchern die faschistische Blut- und Bodenideologie verherrlicht und Hitlers Raubkrieg gerechtfertigt. Heute fordert Eggert im gleichen Sinne, dass die Landsmannschaften zu einem Bollwerk gegen den Bolschewismus werden müssen und verlangt die Wiederherstellung der alten Grenzen. Eggert hat zu diesem Zweck dem Bonner Kriegsministerium vorgeschlagen, landsmannschaftlich geschlossene Elitegruppen der Bundeswehr aufzustellen. Ein anderes führendes Mitglied der Vereinigten Mitteldeutschen Landsmannschaft, Dr. Konrad Ludendowski, Kulturreferent in der sogenannten Bundeslandsmannschaft Thüringen, gehört zu Hitlers alter Garde. Ludendowski ist, wie ihm das Goebbels-Ministerium in einem Dienstleistungszeugnis vom 20. Mai 1936 bescheinigt, ein alter Nationalsozialist, der weltanschaulich und charakterlich unbedingt einwandfrei ist.

Nachdem unsere Republik Westdeutschland bereits jetzt den Verbrauch pro Kopf der Bevölkerung bei fast allen Nahrungsmitteln überholt, werden wir aufgrund

0: Wir sehen innen die Dresdnerin, an vierter Bahn Koch, an fünfter Latan. Und die Rostockerin Marita Koch läuft natürlich sofort mit einem unheimlichen Tempo auf. Und auch auf der Innenbahn ist Gabi Löwe noch ganz gut im Rennen. Jetzt ist Koch schon bei Christina Latan, die ja Olympia-Zweite war, die Berliner Läuferin. Vorn die beiden sowjetischen Mädchen, einmal Nazarova und dann noch Schiskova dahinter, sind praktisch schon distanziert. Aber die eine hält noch etwas mit. Das ist auch Kratochvilova. Jetzt ist die Zielgerade erreicht. Marita Koch hat immer noch Konkurrenz an ihrer Seite. Ganz zweifelsohne Kratochvilova, sehr stark. An dritter Stelle jetzt Latan. An vierter Stelle Nazarova. Siebente, sechste ist die Dresdnerin. Und ganz klar vorn die Marita. 48, 88. Wieder ein Lauf von ihr. Unter 49 Sekunden. Gold für Marita Koch. In 48, 88 Hundertstel der erwartete Sieg in einer sehr, sehr guten Zeit, in einer fantastischen Zeit, der zweitbesten Zeit überhaupt in ihrer Laufbahn.
1: Inzwischen, meine Hörer, ist alles klar bei dieser Entscheidung über 1500 Meter Eisschnelllaufen der Damen. Erste und damit Goldmedaillengewinnerin hier bei den 14. Winterspielen in Sarajevo, Karin Enke von der DDR-Mannschaft in neuer Weltrekordzeit von 2 Minuten 03,42 Sekunden. Das entspricht einer Geschwindigkeit von 43,7 Kilometer pro Stunde. Auf Platz 2 Andrea Schöne, DDR, die zum dritten Mal bei Olympischen Spielen dabei ist. Rückstand der zeitliche 1,87 Sekunden, umgerechnet in Metern 22,3. Auf Platz 3 dann Natalia Petrosjeva, UdSSR, 2,36 Sekunden Rückstand. Auf Platz 4 Gabi Schönbronn, DDR, also eine erstaunliche Leistung unserer drei Mädchen, Rückstand 4,27 Sekunden.
2: Na, was Honeckers Lieblingssport ist? Das Bobfahren. 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

Ja, und ihr hört es, hier ist gerade ein Hubschrauber über uns drüber weggeflogen. Ja, das war der Hubschrauber vom ADAC. Ja, die Männer vom ADAC, die sind immer für euch da, wo auch immer ihr seid, auf diesen Straßen. Und auch da kann man mal ein herzliches Dankeschön sagen. Und es geht natürlich weiter mit dem Song von Gunter Gabriel, die Männer vom ADAC.

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Ich war wie jedes Wochenende auf dem Weg nach Haus und hatte nur noch eins im Sinn, aus dem Auto raus. 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CB-Funk hieß das Zauberwort. 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

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Als ich den Hund zu Tommy brachte, war alles klar, man glaubt es kaum. 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Die beiden haben sich verstanden, genauso wie es vorher war. Und Tommy rief, dass du ihn repariert hast, ist super, es ist wunderbar. Und als er mich dann noch umarmte und drückte ganz fest meine Hand, hätte ich am liebsten losgeheult. 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Und dann, es war 4 Wochen später, ich kam zurück, öffne die Tür, begrüßt mich Tommy so wie immer und sagt ganz nebenbei zu mir, der schwarze Fleck, der ist gewandert, von links nach rechts auf Strolches Brust. Er kniff dabei ein Auge zu, da war mir klar, er hat's von Anfang an gewusst.